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0: Check, check, Technobase. Hallihallo, ich bin's, der Phil. Nach langer Zeit hören wir uns mal wieder.
1: Abfahrt.
0: Das Spiel ist das gleiche, ne? Lieben Gruß in die Telegram-Gruppe. Und ansonsten Grüße oder Wünsche 3xw.technobase.fm. Ich denke, ihr kennt das Spiel. Mich gibt's jetzt Stunde 15.
1: Fahren Sie mit der Fähre.

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0: Oh oh oh. Geht's gleich so los? Der Robby 49 schreibt: Wünsche mir oben gute Laune oder wenn du hast was von Petri. Heieiei. Der MOV36 schreibt noch: Hey, würde mir einen Pokémon Remix wünschen, wenn es reinpasst, und alle Zuhörer und Zuhörerinnen grüßen. Kann ich dir sagen, habe ich nicht. Die CD habe ich irgendwann mal verloren.
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Mann, seid ihr fleißig. Markus37 aus Düsseldorf schreibt: Hey Phil, danke, dass du uns erlöst. Hast du was von Summer of 69 da? Müssen wir mal gucken.

diesem Sinne haben wir den Max44, er schreibt Mahlzeit für Grüße dich, die Telegrammis, das TB-Team und an alle, die am Start sind. Danke fürs Ablösen der Playlist an diesem herrlichen Samstagmittag. Bin am Haushalt machen und nicht im Gym. Let's go, Party und Abfahrt, we are one. Grüße guck ich mal, nee, Wunsch, so rum.

Der Florian41 schreibt, Huhu Phil, was gibt's Besseres als Technobase beim Einkaufen? Wüsste ich so einiges. Technobase am Strand. Er schreibt noch, ich grüße alle Zuhörer und das ganze TB-Team. Natürlich ein wunderschönes Wochenende. Hast du eventuell 150 Beats da? Wäre mega. Den habe ich auf jeden Fall irgendwo. Aber meine CDs, ne? Das ist immer so eine Ordnung. Brutal.

0: doch nicht. Doch die Seite.
1: Der Robby 49 schreibt, Ordnung ist das halbe Leben.
0: In 105 kann sich keiner.
1: Ich würde sagen, das Erfüllen des Wunsches ist. Damit ist das Gegenteil bewiesen, ne?
0: Die Schönheit da.
1: Flogin 41 schreibt, hey, Ordnung kann jeder, aber nur das Genie überblickt das Chaos. Ja, viel Spaß mit deinem Wunsch.

Ja, ihr habt euch bestimmt schon gefragt, wann es kommt, ne? Wir lassen das Ding jetzt auslaufen und dann geht's ab in die Werbung. Viel Spaß dabei.

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Ja, sind wir zurück. Ich hoffe, die Werbung war ausreichend informativ. Mich gibt's jetzt noch, was haben wir hier noch? 40 Minuten. Dann sind wir schon durch damit. Dann habt ihr es überstanden. Also 40 Minuten mit mir noch, den Phil. Viel Spaß dabei. 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

Christel schreibt, huhu, geile Show, wollte mal alle Verrückten grüßen, mit denen ich gerade auf dem Vortreffen bin. Somit getan. Steffen32 schreibt, moin Phil, super geil, dass du noch bis 14 Uhr am Start bist. Mega DJ und die Musik ist perfekt fürs Arbeiten, gerne auch Verlängerung. Dir und allen Zuhörern ein schönes Wochenende, in diesem Sinne, we are one. Verlängerung gibt's heute nicht, ja, ist so.

Der Gamer schreibt noch, ich grüße meine Nachbarn, die gerade TB hören, ob sie wollen oder nicht. No Mercy schreibt, sie ist 28, so. Hey, Partytime Phil, hast du der Mutter der Mann mit den Kokses da? Nö, habe ich nicht, beziehungsweise finde ich nicht. Ansonsten noch allen ein schönes Wochenende mit freundlichen Grüßen. Liebe Grüße zurück,

So. Alternativprogramm. Wenn ich Mutter mit den Koks schon nicht finde, ne? Dann eben da hast.

0: Rufst du denn an? Ich rufe an wegen dem Nagelstudio.
1: Ja, meine Mutter.
0: Ja, ihre Mutter.
1: Ja.
0: Wo steckt die denn?
1: Die ist im Moment nicht da.
0: Ja, ich wollte fragen, was kostet einmal Nageln?
1: Bitte was?
0: Was kostet einmal Nageln?

0: Robby49 schreibt, hättest du auch Jägermeister da? Zum Trinken oder was?
1: Einmal Lade!
2: Was kostet einmal Lade?
0: Also ich habe den nur in der Hardstyle-Version da und ich würde sagen, passt aktuell nicht, sorry.
3: Guten Abend, ich bin an wegen dem Nagelstudio.
4: Ja, meine Mutter.
3: Ja, ihre Mutter.
4: Ja.
3: Wo steckt die denn?
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Hi, hi, hi, hast du Explode von Sean Baker da? Ja, hab ich. Da war die Uhr. Wir haben noch 10 Minuten. Fenja schreibt noch, wünsche mir No But Yado, stehen im Stau. Ja, sorry dafür, aber da das Gleiche. Wir haben nur noch 10 Minuten, dann bin ich schon raus.

Der Timon46 schreibt noch, wie wäre es mit einer Verlängerung? Wäre echt mega, so macht das Autoputzen Spaß. Ja, sorry, ich kann nicht länger. Termine.

Ja. Eine halbe Stunde länger machen wir. Die Luna hat sich unbedingt Schlagerbeats gewünscht. Also, wir lassen das Ding auslaufen, alter Klassiker. Dann geht's ab in die Werbung und dann schauen wir mal, was kommt, ne? Also bis 14:30 machen wir und dann ist wirklich Ende.

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Ja, also sind wir zurück. 20 Minuten machen wir jetzt noch, also bis halb, dann ist wirklich Ende. Viel Spaß dabei.

der Speedtest schreibt: Grüße meinen besten Freund Alessandro. Sitze gerade in Holland auf seinem Boot. Grill mal schneller. Ich hab Bock auf die Chili Cheese Griller. Also, gib Gas da.

So, letzter Track läuft jetzt wirklich. Habt ihr es geschafft? Und der Leon schreibt noch, Miki Krause, düp düp. Lief tatsächlich. Ja, fühl dich gegrüßt. Wie gesagt, letzte Scheibe ab 16 Uhr, dann Flymatics.

wie gesagt, letzte Scheibe läuft. Ja, ich lasse das Ding gleich auslaufen. Ich hoffe, es hat euch gefallen. Ja, was weiß ich, wenn ihr mir schreiben wollt, auf mein Profil, ist glaube ich mein Insta verlinkt. Müsst ihr mal gucken. Ansonsten wünsche ich euch noch einen schönen Samstag. Ab 16 Uhr der Flymedics, ab 18 Uhr Salvatore und ab 21 Uhr Bitpitchy. Also unbedingt dranbleiben. Ganzen Tag, na, fast einen ganzen Tag Programm, ne? Viel Spaß damit.

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So, Tech Tech Techno Bass. Einen wunderschönen guten Nachmittag. Joa, der Flymatics hier für euch am Start. Wie versprochen. So, ich habe gesehen, dass der Film nicht bis 16 Uhr für euch durchgezogen hat. Dann habe ich natürlich eine halbe Stunde vorverlängert. Jo, ich hoffe, ihr freut euch darüber. Ich würde mich auf jeden Fall freuen, wenn ihr mir in die große Wunschbox schreibt. Das Ganze unter technobase.fm.

Ja, heute gibt's eine bunte Mischung. Willkommen zum Hands Up Heaven. Und bis jetzt ist es noch sehr, sehr übersichtlich in der großen Wunschbox. Das könnt ihr relativ schnell ändern. Ich würde mich auf jeden Fall freuen.

So, Freunde der Sonne, ich würde sagen, ich bin ready. Ich hoffe natürlich, ihr da draußen auch. So, jetzt gibt's für euch Ian Wayne auf die Ohren, 1, 2, 3. Keep the Spirit Alive, das ganze Special D-Remix. So, die CD-Player haben wir auch gestartet. Let's go.

0: Jo, hi, hier ist Special D. Spreche ich da mit Langhagen?
1: Ja.
0: Ey, Mann, ich habe ein kleines Problem. Und zwar mache ich gerade einen Mix für Jan Wayne und ich habe überhaupt gar keine Ahnung, was ich im Break machen soll. Mhm. Hast du nicht vielleicht irgendwie eine geile Idee für mich am Start?
1: Ja. Warte, ich habe einen guten Sound für dich. Das schicke ich dir mal rüber.
0: Ha, jo, geil. Ey, danke, ne? Ciao.
1: Ja, prima, ne? Tschüss.

Hallo, ist der Technobase FM. Wie sieht's aus, Freunde der Sonne? Schreibt mir die große Wunschbox rein. Ich würde sagen, wir drehen heute mal richtig auf, oder?

So, der Chico schreibt mir, der Kevin, moin, Kevin, Digi, mit einer Schnulze anfangen geht ja mal gar nicht, mit einem fetten Lachsmiley dahinter. Also ich würde sagen, Kevin, nimm dir das nicht zu Herzen, aber lieber mit einer Schnulze anfangen als gar nicht, oder? So viel zum Thema, wo ist deine Bewerbung, hä?

So, Maike und Trixi aus 38 aus Pitten in Niederösterreich schreiben mir eine große Wunschbox. Wie geil bist du denn? Eine halbe Stunde vorgezogen. Dankeschön dafür. Auf eine geile Zeit mit dir. Grüße gehen raus an meine Frau Trixi, an dich und an alle Zuhörer und ETS2-Fahrer.

0: So, wir schalten jetzt gleich kurz in die Werbeunterbrechung, sind danach wieder da und starten durch, würde ich sagen, oder? So eine halbe Stunde geht immer super schnell rum.
1: Heiß, ach ja, und tut mir leid, dass dein Verlobter von der Sache weiß. Ich würde ja gerne noch bleiben, doch ich muss leider weg. Mach's gut, tschüss.
0: Die Nacht war wirklich nett.

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So, der oder die MDK44 aus Oldenburg schreibt mir eine große Wunschbox. Auf jeden Fall Verlängerung, deine Mucke ist wie immer ein Brett. Eine nach dem anderen mega. Liebe Grüße gehen an dich raus, Flymatics und We Are One.

So, der Micha 37 aus Wien schreibt mir eine Grüße, Watchbox. Moin, geil, dass du vorverlängert hast und uns Mucke auf die Ohren drückst. Grüße alle Listener. Und dich, denn mein DJ wäre Doppel-Elf. Beziehungsweise ein Doppellied, Wunsch, Elf Freunde. Sagt mir rein gar nichts, mein Bester. So, der Sven 43 aus Ronsdorf schreibt, hi, ich bin der Sven, komm aus Wuppertal, Ronsdorf. Ich habe gerade die ehrenvolle Aufgabe, den euren Hühnerstall zu misten. Dabei muss Technobase einfach sein. Ich würde mir Sandstorm wünschen. Ja, den könnte ich dir eventuell gleich spielen.

So, der Markus 49 aus Neumünster schreibt den großen Wunschbox. Moin aus dem Norden, bin gerade auf dem Weg zum Hamburger Dom. Grüße gehen raus an alle, mach weiter. So, die Heike Mickey 50 aus Loserstadt Eisleben. Schreibt mir den großen Wunschbox. Ich grüße meinen kleinen Fini-Spinny. Ja, hört sich ein bisschen komisch an, aber ist okay. Der Robert 49 aus Strandle. Schreibt mir den großen Wunschbox. Moin Floy, tolle Show. Wünsch mir einen Klassiker. Wie sie gerade laufen, bin gerade ganz solide aus der Sonne, in der Sonne am Rasenmähen und feiere gerade deine Tracks, mach weiter so, we are one. Grüße aus Strande, an der schönen Ostsee, der Robert.

So, die Nicoletta, 37 aus Schlegel, schreibt in die große Wunschbox. Sie wünscht sich Sailor Moon und schreibt zurück in die Heimat. Ich grüße meinen Sohn Finny und Remo. Meinen Mann, ich liebe euch so sehr. Oh, wie süß. Also Sailor Moon kann ich dir auf jeden Fall nicht spielen, den habe ich nämlich nicht. Da ist, glaube ich, Cloud 7 eher so der passende Typ für. Thomas R. 54 aus Kreis Heinsberg. Oh, direkt um die Ecke. Grüße aus Herzogenrath. Wünscht sich eine Verlängerung. Ich kann aber nicht länger machen, weil um 18 Uhr ist der nächste DJ am Start.

Episode Adam 45 aus Lünen. Schreibt mir eine große Wunschbox. Hallo Flamatix, grüße dich und alle Zuhörer und das ganze Technobase FM Team aus Wiestedt in Niedersachsen. Hättest du vielleicht was von DJ THT da? Schöne Grüße gehen auch raus an Marlon und meinen Schatz Sarah. Ja, THT hätte ich auf jeden Fall da. Adam, kann ich dir gleich zocken? Die Marlina 40 aus Schwarzach schreibt mir die große Wunschbox. Hallo an alle da draußen. Mein Freund wünscht sich Force Deadline. Wäre cool, wenn du den da hättest. Liebe Grüße auch vom Bodensee und We Are One. Mach weiter so. Nee, den habe ich leider nicht. Der sagt mir auch absolut gar nichts. Der Giorgio 33 aus Aure schreibt mir. Moin Flymatix. Wie hast du meinen Namen geschrieben? Aua. Danke fürs Vorziehen. Ich wünsche mir Welcome Back im Emperor One Remix. Vielen Dank im Voraus. Du hast mir beim letzten Mal zugesagt, aber nicht gespielt. Falls ich mich recht erinnere, kommt als nächstes, mein Bester. Kommt als nächstes. Oder vielleicht auch nicht, weil du meinen Namen falsch geschrieben hast.

So, der Leon 17 aus Berlin schreibt mir eine große Wunschbox. Hallo Fly, schön, dass du wieder da bist. Lass es krachen wie die ganze Woche schon und ich wünsche mir dazu Partyalarm oder Berliner Luft. Ja, muss ich mal schauen. Partyalarm müsste ich haben, Berliner Luft habe ich jetzt nicht.

So Leute, ihr seid absolut geisteskrank. Jedes Mal, wenn ich in die große Wunschbox reingucke und mir gedacht habe, so, jetzt hast du die große Wunschbox endlich mal alles vorgelesen, sind da immer wieder 20, 30 neue Grüße und Wünsche. Ihr seid echt der Wahnsinn. Also die Nicoletta, machen wir weiter, oder? Die Nicoletta aus Schlegel schreibt von Kroatien auf dem Heimweg. Liebsten Grüß an meinen Sohn Fini und meinen Mann Remo. Ich liebe euch sehr. Doppelt hält besser, Nicoletta, oder? Der Jeremy33 aus Ratzeburg schreibt mir die große Wunschbox. Hey, ich sitze mit meinem Kumpel zum Garten. Kannst du mir bitte Rita aus Weiden, Rudi aus Buddeln und meine wundervolle Freundin aus Denken grüßen? We are one.

0: So, der Thomas 41 aus Samsdorf schreibt mir die große Wunschbox. Ich sitze auf der Terrasse mit einem Aperol. Grüße gehen raus aus Niederösterreich. Mega geile Mucke, mach weiter so. Liebe Grüße, der Thomas. Vielen Dank. Mikey und Trixie 38 aus Pitten in Niederösterreich wieder. Wo soll man da noch Wünsche schreiben? Und deine Musik ist auch schon mega, mega geil. Da bleibt kein Wunsch offen, mach weiter so. Vielen Dank.
1: Vielen Dank.

So, eben wurde sich was von DJ THT gewünscht. Ihr habt der Ultra Beat, das Ganze mit Use Somebody im DHT Remix. THT Remix. Der Marco 45 aus Gras schreibt mir eine große Wunschbox. Servus, magst du vielleicht was Schnelleres spielen? Wir sind gerade auf der Autobahn, da brauchen wir ein bisschen mehr Gas. Liebe Grüße an

Genau, die Laura 37 aus Nürtingen schreibt mir die große Wunschbox. Servus Fly und danke für deine geile Show. Liebe Grüße gehen raus. We are one. Der Christian 37 aus Sachsenheim schreibt Grüße an alle und gute Musik. Danke. Der Tommy 36 aus Taufkirchen schreibt, ich grüße alle meine Freunde und meine liebe Jasmin. Falls du noch das Lied hast, wünsche ich mir Angel Above. Ihr seid der Hammer. Der Jonas 36 aus Wolfersdorf schreibt Servus Fly, was für eine geile Track-Auswahl und weiter so. Ich wünsche mir von Lacuna Celebrate the Summer im Original-Remix. Oh, den habe ich bestimmt. Und er grüßt alle Listener, die Andi, Jana aus Ebersberg. Und Zicke Zacke, We Are One aus Ebersberg. Das sind wilde Namen hier.

So, Technobase FM, one more, das Ganze von Jenzo. Wir schalten gleich ganz schnell in die Werbeunterbrechung, sind danach aber direkt wieder da. Ihr kennt das Spiel. Schön dranbleiben.

So, der Jojo33 aus Aurich schreibt mir den großen Wunschbox. Sorry für den Mehrtext für den falschen Namen, peinlich. Hatte extra darauf geachtet, den Fehler sollte natürlich so nicht passieren. Und danke dennoch für meinen Wunsch. Ist nicht so schlimm. Also, wie gesagt, ich hatte schon viele verschiedene Varianten von Flymatics. Aber das war auch mal was Neues, ja. Die Franzi39 aus Berlin schreibt mir, hallo, ich möchte nach langer Zeit mal die Techno-Base-Familie wieder grüßen. Und natürlich meinen Mann Ralf. Liebe Grüße gehen raus von Franzi aus Berlin. Leben.

So, Technobase, herzlich willkommen zurück aus der Werbeunterbrechung für euch, Special Deal. Das Ganze mit Home Alone an die Kinder der 90er. So, wie sieht's aus? Legen wir nochmal richtig los hier die letzte Stunde. Technobase, wo sind eure Hände?

So, der Benny 36 aus Stoffenried schreibt mir eine große Wunschbox. Ich grüße meine Ehefrau Corinna, wo ich bis zum Universum und wieder zurückliebe. Ich wünsche mir Abenteuerland. Den habe ich leider nicht, den Remix. Der Robin 33 aus Oberhausen schreibt mir eine große Wunschbox. Hi Flymatics, cool, dich wieder heute beim besten Wetter in der Sonne zu hören. Ich grüße dich und alle Hörer. Schönes Wochenende. We are one. Robin. Robin auf die 1.

So, mein Track zum Grüße und Wünsche vorlesen, damit wir das hier heute auch noch hinbekommen. Der Max 44 aus Königsbrunn schreibt in Grüße Wunschbox. Moin Fly, grüße dich. Die Telegrammis, das Techno-Base-Team und alle, die weiterhin dabei sind. Lass es wie bei Phil weiterhin scheppern. Bin seit 13.30 Uhr im Gym. Jetzt die zweite Runde Ausdauer bis zum Ende deiner Show. Wünsche habe ich keine, läuft von alleine. Nicht langsamer werden. We are one. So, dann passt die Scheibe ja zu dir, ne? Der Robby 49 aus Münster schreibt, wünsch mir eine Insel mit zwei Bergen oder Jägermeister. Das bekommst du bei unserem Cloud 7, mein Bester. Mach mich hier nicht zum Cloud 7.

So, der Sebastian 45 aus Aalen schreibt, möchte gerne meine Tochter Sally grüßen. Wir sind den ganzen Tag schon am Besorgungen am Erledigen für den Urlaub morgen. Ja, dann viel Spaß im Urlaub, mein Bester, und Grüße an Sally. Der Adam 45 aus Lünen schreibt, hallo Fly, super geile Show von dir, danke dafür, mach weiter so. Der Michael Botti für 51 aus Dienstlaken schreibt mir die große Wunschbox. Moin, ein bisschen mehr Tempo könnte der Show nicht schaden. Jetzt legen wir auch noch Happy Hardcore auf, oder was? Also Leute, ihr macht mich hier wirklich

So, mein damaliger Mentor Frank wäre jetzt stolz auf mich, weil so hat er mir damals gezeigt, wie die Übergänge zu machen sind. Das war so circa 2001. Wirklich, wirklich, wirklich ganz spät immer. Wild. Grüß an Frank. 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

Der Eike Müller 28 aus Burg Sittensen schreibt mir eine große Wunschbox. Moin, ich grüße alle aus Burg Sittensen. Keine Ahnung, wo das ist, mein Bester. Haben gerade gegrillt und gehen gleich im Kalberbach baden. Cool wäre, wenn du Color of My Dreams spielen könntest. Das Ganze von Megastyles. Tschüss und ciao. Ja, kriegst du in der nächsten Show, kriege ich heute leider nicht mehr ganz runter. Der Jörg 52 aus Aachen schreibt, schöne Grüße nach Herzograd von Jörg aus Aachen. Geile Show und Musikauswahl. Ich würde wie immer Lob da lassen. Grüße, der Jörg.

Ohne Kasten 44 aus Brakel schreibt mir die große Wunschbox. Moin Moin, ich grüße dich lieb herzlich. Könntest du mir bitte Rocco mit Generation of Love, Drop the Bass oder Groove Coverage mit The Ange im Special D Remix spielen? Ich schau mal, was ich für dich da hab. Groove Coverage habe ich auf jeden Fall was da.

Episode Robin 37 aus Kleinbautzen schreibt mir: Moin Moin lieber Fly, ich grüße erstmal das ganze Technobase-Team und wünsche mir Safri Du mit Play It Alive. Wenn du das hast, falls nicht, Mark Horn, Mutter der Mann mit dem Koks ist da. Danke, und ich würde nochmal meine Freundin Cindy grüßen. Wir sind seit diesem Jahr schon 27 Jahre zusammen und we are one. Ja, der Name oder beziehungsweise der Slogan passt ja dann zu euch, oder? 27 Jahre, da seid ihr ja schon richtig eins geworden. We are one. So, die Lini 43 aus dem Ostergebirge oder Ostererzgebirge. Ey, hier sind Namen drin, das ist echt der Wahnsinn. Können nicht alle Städte Aachen oder Köln heißen? Das ist ja Wahnsinn immer. Echt Hammer, was du da spielst, der blanke Wahnsinn. Ich grüße das ganze, ich grüße die ganze Technobase-Gemeinde. Wenn's reinpasst, wünsche ich mir DJ Django Surrender im Springsteen Remix. Ah, ihr merkt schon, das ist...

So, der Sascha 38 aus Frohnleiten schreibt mir eine große Wunschbox. Ich grüße meine Frau Tanja und meine Tochter Freya, die zu Hause auf mich warten. Ich wünsche mir für die beiden Mäuse Fensterscheibe. Ja, der passt leider BBM-technisch nicht in meine Sendung rein. Also bei mir darfst du dir gerne alles so aus dem Jahr, 2005 bis 2019, kannst du dir schon wünschen. Alles, was so in die Richtung neuen Hands Up geht oder wie auch immer, New Dance, das passt leider absolut nicht rein. Da bin ich doch ein Mann der alten Schule quasi.

So, der Nils 43 aus Pfalzdorf schreibt mir in die große Wunschbox: Könntest du bitte meine Tochter Luna mit einem Mix von Bibi und Tina spielen? Super Musik, bis jetzt weiter so. Ah, Leute, ich merke schon, ihr macht mich richtig zum Cloud 7 heute, ne? Also entweder Happy Hardcore DJ. Oder wie heißt dieser neue Hands Up Style? So, und jetzt werde ich noch zum Cloud 7 gemacht. Also es ist wirklich wild heute mit euch, Leute. Der Moritz 11 aus Karlberg schreibt in die große Wunschbox: Moin, ich wünsche mir Tirol von DJ Ötzi geile Musik.

So, der Lars, 36 aus Übisfeld, ich schreibe mir eine Grüße-Wunschbox. Moin, Flymatics, auch die Dartbärchen aus Übis sind wieder mit dabei. Wieder meine mega feine Serie, Sendung, heute mach weiter so. Vielleicht hast du was von You and Timmy Trumpets oder dein Lieblingstrack, We Are One. Oh, mein Lieblingstrack müsste ich gleich mal schauen, der variiert eigentlich sehr oft. Aber was mich mal interessieren würde, ne, wenn so Dartbärchen zuhören, Leute von der Arbeit, viele Lageristen und Einzelhandelskaufleute, habe ich auch schon einige in der großen Wunschbox gehabt. Gibt's eigentlich auch. Also ich habe vor Jahren mal ein Video zugeschickt bekommen von so einem Fitnesskurs, von so Leuten, die auf so Trampolinen standen. Und dann haben die passend zum Beat gesprungen. Gibt's das noch? Das würde mich mal interessieren, Leute.

So, wir versuchen noch schnell die große Wunschbox leer zu machen. Der DJ Salvatore steht in den Startlöchern. Das heißt, wir kommen ganz langsam hier zum Ende. Der Leon 17 aus Berlin schreibt mir, ich bedanke mich für deine Zeit. Auch wenn du meinen Musikwunsch heute nicht dabei hattest. Bis zum nächsten Mal. Wie ich dich die letzten Tage erlebt habe, wird das wahrscheinlich schon morgen oder Montag. Ja, das könnte sein, mein Bester. Das könnte wirklich sein. Und dann bringe ich dir den Musikwunsch gerne nochmal mit. Kein Problem. Der Robi 49 aus Münster schreibt mir die große Wunschbox. Wenn du Sommerregen spielst, kannst du auch Anton aus Tirol machen. Das ist wieder so Cloud7-Ding, Leute. Also bitte. Was ist denn da los mit euch? Erzählt mal. Daniel 36 aus Kolberg schreibt, hey Flymatics, machst eine mega geile Show, geile Auswahl, bin wunschlos glücklich, einfach weiter so, zicke, zacke, we are one.

So, Freunde der Sonne, ich sag Tschaußen, meine vorletzte Scheibe hier für euch. Seid mir absolut nicht böse, ich konnte nicht jeden Musikwunsch oder Gruß vorlesen. Dafür hat die Zeit einfach nicht gereicht. Jo, schreibt mir beim nächsten Mal wieder in die große Wunschbox rein, das würde mich auf jeden Fall freuen. Ich wünsche euch sehr, sehr viel Spaß mit dem DJ Salvatore hier auf technobase.fm.

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Ja, schönen guten Samstagabend hier auf TechnoSFM. Hier ist euer DJ Salvatore. Ich war so gewohnt am Samstag, nicht am Freitag. Gestern ging es einfach nicht, dann machen wir es halt heute, ne? War noch Platz da. Aber bevor ich hier anfange, erstmal richtig lieben, vielen Dank, super mega Dank raus an den guten Flymatics hier, unser ja neuestes, jüngstes Mitglied im Club, sag ich jetzt mal. Vielen lieben Dank, mein Lieber, auch, dass du heute so, oder beziehungsweise die ganze Woche so viel gesendet hast. Richtig, richtig mega geil. Direkt an der Bereicherung für das ganze Team, für euch alle. Und wir machen jetzt, wie ihr das eigentlich von mir immer gewohnt seid, am ja, Samstag, Release Friday, Release Saturday. Ja, alles, was gestern rausgekommen ist, spiele ich heute, zumindest das meiste davon. Alles kann man ja nicht spielen, sind ja nur ungefähr 10.000 Scheiben gewesen. Deswegen, aber ihr könnt mir gerne noch schreiben. Ich habe, glaube ich, nicht so viele da. Deswegen, für Grüße und Wünsche ist natürlich immer Platz, ne? So, wir fangen direkt an hier. Auf geht's, liebe Leute. Die neue von Marco und Semitu.

unsere gute Flymatics hat ja gerade einen Song von DJ Ötzi, dich, ne? Und das ist Tirol. Deswegen gibt's den jetzt hier bei mir. Richtig geile Scheibe, kam vor, glaube ich, 6 Monaten raus. Das Ganze hier im DJ Selector Remix.

und wir nutzen diese Hook mal kurz aus, damit wir hier einen Loop einbauen können. Und ich kann eure Grüße mitschon vorlesen. Da hat zum Beispiel schon der Robin aus Kleinbautzen geschrieben. Er schreibt: Moin, moin, lieber Salvatore. Ich grüße erstmal dich und das gesamte TB-Team und würde mir gerne von Safri Duo Play Live wünschen, wenn du es da hast. Falls nicht, dann vom Akorn. Mutter, der Mann mit dem Koks ist da. Oder ich würde noch gerne meine Freundin, und ich würde noch gerne meine Freundin Cindy grüßen und meinen Lieblingsneffe Finn aus Kleinbatzen. Grüße, danke und we are one. Ja, auf jeden Fall Grüße zurück. Eins davon kann ich damit sicher doch gleich noch spielen. Dann haben wir noch Eileen und Sven aus Borken, Hessen. Oh, okay, hier gibt es auch einen Borken in NRW. Er schreibt noch, sie schreiben: Hallo, Grüße aus Borken, Hessen. Kleinen, oh, was ist das schon wieder? Kleinen Gliss an der Stockelacher. So, falls bekannt gegeben wird, wir wünschen uns das Lied Scooter mit I am back in your house. Ich hab gerade mal nachgegoogelt, du meinst wohl Move Your Ass oder ihr meint wohl Move Your Ass. Dann kann ich den wohl gleich noch spielen. Und apropos Scooter, da haben wir den Leon aus Berlin, der schreibt auch noch: Hallöchen, Salvatore, lass es weiter krachen. Vielleicht kannst du ja Partyalarm oder Berliner Luft spielen. Ja, das hat der Flymatics nicht geschafft. Ansonsten bin ich immer mit ein bisschen Hypertechno zufrieden. Hypertechno ist heute gar nicht mal so viel rausgekommen, habe ich gerade mal gesehen. Deswegen, keine Ahnung, ob wir heute noch Hypertechno spielen. Ich glaube mal eher nicht. Wir bleiben heute beim Hands Up und Dance. Ja, vielleicht ein, zwei Nummern sind dann doch vielleicht dabei, die man als Hypertechno bezeichnen könnte, lieber Leon. Aber ich gucke mal, ob ich gleich Berliner Luft oder halt Partyalarm spiele. Eins davon wird es mit Sicherheit sein. Der Robby aus Münster hat auch direkt geschrieben und schreibt: Wünsche mir Jägermeister oder Hotel Lamour. Eins davon wird es auch mit Sicherheit sein. Laura aus Nürtingen schreibt: Servus, Salvatore, schön, dass du heute Abend da bist. Ich freue mich auf deine Liga Show und liebe Grüße und we are one. Ja, Grüße rüber nach Nürtingen. Und der Moritz aus Kabel schreibt noch: Moin, wünsche mir Tirol von DJ Östi. Grüße alle Technomate-Mitglieder und an dich. Ja, mein Lieber, habe ich doch gerade gespielt oder etwa nicht? Hast du etwa nicht aufgepasst? Kam doch schon! Weitere Grüße und Wünsche auf Technomate FM oder die We Are One App.

Ihr hört TechOS FM und hier sind wir wieder. Grüße und Winterzeit. Wo wollen wir denn stehen nehmen? Ich glaube, der Fabi aus Lünen, der schreibt, spiel mir bitte für meine Eileen auf gute Freunde. Ja, spiele ich gleich auch noch irgendwann. Kommt, ich muss ja noch ein bisschen gedulden. Früher oder später wird es auf jeden Fall kommen. Adrian aus Lüdenscheid schreibt noch, hi du Hammermusik, ich wünsche mir jetzt Pinball oder Wannsee. Viele Grüße an die Zuhörer und an das gesamte Team. Pinball liegt für dich schon bereit auf dem nächsten Deck, mein Lieber. Max aus Königsbrunn, moin, grüße dich. Schreibt noch, Nansau Tore, grüße auch an dich und an alle, die diesen Länder verfallen sind. Lass es wieder ein Vorgänger weiterscheppern. Geile Show, weiter so, bin am Wäsche legen und lausche deinen Klängen. Schöne Grüße an alle, let's go, Party on und Abfahrt, we are one. Dann haben wir noch den Mike Laurie aus Wallenhorst und er schreibt, einen wunderschönen guten Abend, Salvatore, freue mich auf die grandiose Show. Grüße an meine Lieblingsehefrau und meinen Lieblingssohn Leandro. Würde mich über Chuchuwa, was ist das, oder Walz Wilmer freuen, sofern es passt. Ja, Walz Wilmer spiele ich dann auch in der zweiten Stunde, wenn wir etwas schneller werden, mein Lieber. Dann haben wir hier ein paar Wiederholungstäter. Der Moritz aus Karlberg wünsche ich jetzt, weil ich gerade Anton aus Tirol schon gespielt habe. For You von Disco Boys. Keine Ahnung, ob wir das heute reinkriegen, mein Lieber. Aileen und Sven sind auch wieder mit am Start und schreiben Grüße aus Borkenhessen. Spiel mal mit der Mutter der Mann mit den Koksis da. Jetzt habe ich extra für euch Play the Live gespielt. Und dann kommt sowas. Ah, weiß ich noch nicht, ob ich jetzt den Mann mit den Koks auch noch reinballer. Vielleicht irgendwann am Ende, okay? Matthias aus Wien. Otterkring, ich glaube, so spricht es aus. Schreibt, hallo TechnoWays FM, Freunde. Hast du von Scootern? Ja, liebe Grüße. Matthias, immer voll Gas geben. Ja, jetzt haben sich schon drei Leute Scooter gewünscht. Eins davon werde ich auf jeden Fall spielen, aber ich kann nicht alles spielen, sonst wäre es ja auch ein bisschen zu monoton. Und dann haben wir noch den Robin aus Kleinbautzen, der schreibt, ich bin's nochmal, Salvatore, danke für den Gruß vorlesen. Meine Freundin Cindy würde gerne das Lied Die Huschhalle hören, wenn du da hast, von DJ Kasantip. Was? Was ist das schon wieder? Keine Ahnung, noch nie gehört, kann ich nicht spielen. Bitte TechnoWays FM wünsche, dankeschön. Sowas hier zum Beispiel, You've Got House. 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

sag mal Leute, was ist denn heute los mit euch? Tobi aus Münster schreibt mir, wünsch mir Safri Duo den Mongo-Song. Den hab ich doch gerade gespielt. Genau wie vorhin, ich hab die schon alle gespielt. Da wünscht ihr euch das eine Minute später, oder was? Was ist da los?

So, und wie einer von euch schreibt mir jetzt, dass er sich nochmal Pinball wünscht. Also ich verstehe ja, viel Spaß, ne? Aber ich glaube, dann würde ich hier kollabieren. Egal, wir kommen erstmal wieder runter, machen eine kurze musikalische Zäsur, gehen kurz in die Werbung. Es sind nur 2 Minuten, ich hole mir nochmal einen Tee zur Beruhigung. Irgendwie so einen Bimsen-Basentee. Und dann hören wir uns gleich auf der anderen Seite wieder. Dann gibt es wieder ein paar neue Sachen. Und ich hoffe, ich bin da ein bisschen entspannter. Bis gleich, Freunde!

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So, also Luna kriegt den Stream heute auf keinen Fall mehr. Nein, das ist ein Timeout, sorry dafür. Also ich zieh durch bis 0 Uhr, ist kein Problem. Aber den Stream kriegt's um 21 Uhr nicht. Und der Robby aus Münster, auch ein Timeout für heute, rote Karte. Auch kein Wunsch mehr frei. Eigentlich ist genau das passiert, was ich gehofft habe.

Außerdem habe ich gerade erfahren, dass Luna noch gewisse Mächte hat. Ich werde hier quasi unter Druck gesetzt. Unterjocht werde ich hier von ihr. Also keine Angst, um 21 Uhr wie geplant, die Luna für euch. Bevor ich hier meinen Job verliere.

Luft, Luft. Robert hier aus Alpen schreibt noch: Moin, Grüße aus Alpen. Hast du zufällig In The End als Techno-Version? Wäre geil. Ich habe gerade mal geschaut, es gibt ungefähr so 7 Seiten voll mit Releases, die The End im Titel haben. Also bei solchen Musikwünschen bitte auch noch einen Artist dabei schreiben, dann weiß ich, welchen Song ihr meint. Danke!

Ding Dong, es ist mal wieder Grüße und Wünschezeit. Ich wollte euch ja nicht zu sehr vernachlässigen, auch wenn ich vielleicht ein bisschen Groll heute gegen euch habe. Egal, nicht gegen alle, nur gegen ein paar Einzelne. Wo haben wir denn stehen geblieben hier? Matthias, hatten wir? Claudia aus Wanne-Eickel schreibt, liebe sonnige Campinggrüße an alle Zuhörer. DJ Salvatore sowie Stefan, Ciara, Lennox, Nele, Dustin, Anna sowie der Ellie. Wir freuen uns gleich, dass ihr da seid. We are one. Hoffentlich seid ihr mittlerweile schon angekommen. Hatte ich noch eine halbe Stunde, der Gruß. Der Robby hat, ja genau, wirklich Pinball hatten wir ja schon. Ralf aus Böse schreibt, hey ho, wenn du hast, wäre R&B mit Experience der Hammer. Alternativ würde ich mich über Empire One mit Love Song freuen. Grüße gehen damit raus an dich, das hat schon ihr alle da draußen. Habt einen geilen Samstagabend. We are one. Yo, eins davon spielt ihr gleich. Wahrscheinlich R&B mit Experience. Solche Klassiker sind immer mega geil. Dann, ja genau, Robby hat keine rote Karte mehr. Aidin und Sven schreiben noch, von wem ist das Lied eigentlich von Scooter Berliner Luft? Das ist so, wenn du mich fragen würdest, wem gehört dein Auto? Also wahrscheinlich dir. Deswegen ist wahrscheinlich Berliner Luft von Scooter. Also, hä? Von wem ist das Lied eigentlich von Scooter Berliner Luft? Geile Frage. Das ist die Frage des Tages auf jeden Fall, liebe Aidin und Sven oder euch beiden. Also, da könnt ihr gerne mal drüber debattieren, von wem das Lied Berliner Luft von Scooter wohl ist. Und wo soll man denn? Leon bedankt sich noch für die Berliner Luft. Lass es weiterkrachen. Ja, genau, die von Scooter ist. Obwohl, von wem ist die eigentlich? Genau. Der Batzi aus Alben wollte nämlich hier in The End hören. Läuft gerade im Hintergrund. Geiler Song auf jeden Fall. Nick Johnson, immer wieder ein Artist. Der hat auch dieses Jahr, diese Woche ein neues Release rausgebracht. Habe ich noch nicht gespielt. Spiele ich später wahrscheinlich noch. Der Markus aus Kirchberg schreibt noch: Hi, Salvatore, geile Musik. Ich grüße meine Freundin Sonja aus Kirchberg. Dann haben wir hier noch Markus aus Neumünster. Er schreibt: Moin aus dem neuen Norden. Wünsche mir Refresh mit Summertime. Geiler Wunsch, den gibt's gleich auf jeden Fall noch. Und der Cyrilus Wismar schreibt noch: Hey Salvatore, viele Grüße aus Amsterdam. Tolles Wetter hier und geile Musik von dir. Was will man mehr? Heute keine Wünsche. Nur Grüße an meine lieben Aelia, Jojura und Lakisha. We are one. Ja, Amsterdam habe ich da auch noch im Angebot. Ne? Schöne Grüße an Max dafür, aber der kommt erst kurz vor der Werbung. Und jetzt habe ich hier für euch, ja, jetzt kriege ich den Übergang nicht mehr hin. Machen wir einfach einen David Guetta-Übergang. Eine neue von, was ist das, der Crystal Rock, ne? Ja, eine neue von Crystal Rock. Viel Spaß damit, Leute. You got the chance.

Lieben, es ist ja schon wieder fast 20 Uhr. Hier, letzter Track von der Werbung. Der Max aus Königsbrunn hat sich den gewünscht. Natürlich spiele ich dann aber gerne hier wieder Berlin. Weißt du, letztes Jahr wurde die Scheibe rauf und runter gespielt, weil der Track auch wirklich geil ist. Vielleicht passt er besser zur Hardstyle, aber eine Ausnahme kann man ja mal machen, ne? Dann bleibt man sich ja selber treu. Wer sich ändert, bleibt sich treu. Wie heißt das? Da hat noch der Batzi aus Alpen geschrieben, meinte, ich hätte da noch einen Wunsch. Ich wollte ihn ja erwachsen sein von Legend. Habe ich leider nicht. Erwachsen sein, irgendwas anderes vielleicht kann ich gleich spielen. Gucken wir mal. Und Leon aus Berlin schreibt auch noch, du spielst auch gerne neue Dinge, oder? Wie wäre es dann mit, wenn ich ein Moped wäre, die Erweiterung von Wackelkontakt? Wackelkontakt haben wir durch, ne? Wollen wir nicht mehr, auch wenn es jetzt anderen Text dazu gibt. Ich wünsche das doch gleich bei der Lula. Ich glaube, die hat da eine ganz spezielle Version, ne? Ehrlich gesagt, ich mag diese Aachen-Version auch sehr gerne. Ich würde jetzt sagen, nehme jetzt hier den Loop raus, wir laufen weiter. Ralf aus Böse hat sich ja noch R&B gewünscht, den gibt's da gleich. Und My Glowy habe ich ja gerade die Walz Wilma gespielt, ne? Dann habe ich ja so ziemlich alle Wünsche abgearbeitet, boah. Und das am Samstagabend, Leute. Egal, ich habe gleich in der nächsten Stunde noch ein Special für euch.

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Willkommen zurück aus der Werbung, alle zusammen. Das hier ist euch das Programm, was ich für euch bereitgehalten habe. Ich habe ja noch ein, zwei Wünsche reingekriegt, die wollte ich noch eben spielen. Gleich kommt noch Summertime von Refresh natürlich.

nach dem Check-In geht es los mit so einem kleinen Luna-Warm-Up, sag ich mal. Normalerweise mache ich sowas ja nicht, aber heute ist Samstag, gleich ist Luna da und ja, sie hat mich mal inspiriert, so ein paar, sagen wir mal, experimentelle Special-Interest-Songs zu spielen. Deswegen gibt es gleich welche für euch und da könnt ihr euch drauf freuen. Ich habe da mal was zusammengesammelt.

0: So, wir zünden jetzt hier den Knaller. Auf geht's mit ein paar Spaß, Schrägstrich, Quatsch-Tracks. Aber irgendwie machen die wirklich Spaß, deswegen geht's los hier.
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Also, wir können das hier auf die harte oder auf die weiche Tour durchziehen. Oder die mittelharte Tour. Oder die halbmittelschwere weiche Tour. Oder die etwas harte, ein Fünkchen vertragte weiche schwierige Tour.

Schon alter Freund, worauf wartest du noch? Jetzt geht's los!

Sailor Moon hier. Ja, sind das nicht geile Songs, Leute? Ich habe mir gedacht, wenn ich jetzt einmal wieder vor Luna spiele, am Samstag, vor ihr so als Ehren quasi, weil sie spielt ja normalerweise, sie hat den besten Shit, muss ich wirklich sagen. Da kann ich ja kaum mitstinken, aber ich wollte mal wenigstens eine Runde machen, so à la Salvatore, ne? So ein paar Songs habe ich ja auch. Den nächsten hat sie mir übrigens zwar, glaube ich, geschickt. Der Ralf aus Böse schreibt noch, hey ho, einige Wochen lang R&B gewünscht. Heute rausgehauen, vielen, vielen Dank dafür. Schöne Grüße damit auch an die Luna. Hast du zufällig DJ Jürgen mit Jürgen... Oh mein Gott. Sorry, da war ein Knoten damals. DJ Jürgen mit Higher and Higher. Frage für einen Freund. Leider habe ich den nicht. Ich habe gerade mal geschaut. Aus dem Jahr 2000 ist er leider nicht da, lieber. Ich muss den auch mal auftreiben. Der Andreas aus Langwede schreibt noch, Moin Salvatore, es grüßt der Andreas. Und Freunde, wir wünschen euch einen schönen Abend. Ja, wünsche ich euch auch. Ich hoffe, ihr amüsiert euch gut. Tobias aus Heidenau schreibt noch, bei den lustigen Songs darf die Gewitter-Oma nicht fehlen. Bitte einmal als Bootleg-Mix. Yo, der kommt auf jeden Fall gleich noch. Der Leon aus Berlin schreibt noch, jetzt noch Memes in den Songs und dann ist die Lustigkeit eigentlich kaum noch zu übertreffen. Ja, keine Bange, ich glaube, da kommt noch ein bisschen was. Der Marco Neumünster schreibt noch, Moin, da fehlt ja nur noch das Quietsche-Entchen. Weißt du, selbst bei dem Song, den traue ich mich nicht zu spielen. Der ist mir wirklich zu blöd. Es gibt so Stufen von Blödheit. Entweder ist der blöd genug, dass man ihn wieder spielt, oder der ist so blöd, dass man ihn nicht spielen will, oder er ist gerade blöd genug, um ihn zu spielen, aber irgendwie dazwischen gibt es nichts, ne? Deswegen quietsche Entchen gibt es von mir heute nicht, aber wünsche dir das gerne noch bei der Luna. Ich glaube, die würde es dann gerne spielen.

was ist denn hier los, Leute? Das ist das Warm-Up für die Luna. Ich bin natürlich hier nur ein absoluter Anfänger, was das angeht. Da ist sie natürlich der absolute Profi.

0: Nein!
1: Aber Maestro, er hat...
0: Kein Widerhall! 1, 2, 3, 4!
2: Ja, Leute, ist das echt herrlich. Das sind Bass Spencer und Trance Hill. Die beiden Techno-Legenden natürlich. Gemixt zum guten High-Level. Und er hat uns dieses Meisterwerk hier beschert. Aber Vorsicht, der Beat ist noch ziemlich hart, Leute. Bitte nicht die Suppe ausspucken.

0: Haken, wo die Nacht das Gewitter war.
1: War über Bochum.
0: Was?
1: Über Bochum.
0: Saarbrücken?
1: Auch.
0: Wo denn?
1: Wo soll's denn hin?
0: Was?
1: Wo das Gewitter denn hin soll?
0: Wo das gewesen ist?
1: In Deutschland.
0: Ich hab sie jetzt aber nicht verstanden.
2: Ja, den Abschluss macht die gute alte Gewitteroma hier von uns. Grüße gehen raus. Ich habe so ein Gefühl, das geht hier gleich genauso weiter, Leute. Zumindest früher oder später. Ich weiß nicht, was sich Luna sich überlegt hat. Aber ich hoffe, sie hat jetzt auch Bock gekriegt auf so geile Songs wie die hier. Und die sind ja nicht wirklich Schrott. Ich meine, die hat man ja auch irgendwie lieb, oder? Da waren ja auch einige dabei, die waren gar nicht so schlecht. Der Atemlos-Remix, der war doch geil.

0: Da war nix! 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
1: Nein?
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1: Gewitter!
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Robin, mach doch mal wieder hier. Die 70er müssen eingetragen werden. Modern Talking, wobei der war, glaube ich, eingetragen, ne? Warte, ich guck mal schnell nach. Brother Louis, hast du den. War der drin in der Datenbank? Der war tatsächlich drin. Okay, ich mach dich. Alles gut, mein Lieber, ne? Alles gut, Sti. Steffi aus Heidelberg schreibt noch: Hallo, mein Freund Victor und ich hören deine Show. Leider erst seit ca. 19 Uhr und du bist echt einmal. Vielen Dank. Ja, gerne doch. War ja heute ein bisschen experimenteller, so gerade die letzte Stunde. Ich habe mich mal so ein bisschen an Luna inspiriert. Diese Songs, die ich gerade gespielt habe, die hat ja normalerweise Luna immer so im Programm. Und ich höre die eigentlich immer sau gerne. Also ich habe die am Anfang vielleicht nicht so gern gemocht, aber irgendwie hat man sich daran gewöhnt und dann hat man sie sogar gefeiert. Deswegen, ja, so ein bisschen so eine, wie soll ich sagen, so eine Hommage, würde ich mal sagen. Eine Hommage an Luna für heute. Der Dicky aus Wisberg schreibt noch, eine Insel mit zwei Bergen wäre noch cool. Ja, sorry, den habe ich jetzt leider nicht mehr reingekriegt. Dann haben wir noch den Techno-Svenny, der schreibt, Moin, Zavatore, sehr gegrüßt und alle Zuhörer an den Lautsprechern. Super tolle Musik, spielst du uns wieder. Du musst in dir den Nerdy finden, dann kommen solche Lieder von ganz selbst. Luna Einfluss, liebe Grüße, Techno Svenny. Ja, das stimmt allerdings, aber ey, ich bin lieber nerdy und ein bisschen anders als immer alles gleich, wäre auch langweilig. Raimus Bösel, so, jetzt hat er nochmal geschrieben, meinte, hör doch endlich mit der Luna auf, das war eine Hammer-Show. Nein, ich sag ja gar nichts dazu. Ich sag ja, es war eine Inspiration, das hat mich sehr inspiriert, diese Song zu machen, deswegen, Ralf, also kein böses Blut hier, ganz im Gegenteil, alles friedlich, Freude, Eierkuchen hier. Simon schreibt noch, Servus, lass die Show auch heute so, leider noch im Auto und daher noch kein Bier zur geilen Show. Reiß nochmal so richtig auf, ja, ich hoffe, du hattest deinen Spaß hier noch am Ende. Die Irene aus Dottingen schreibt noch, hallo, ich liebe deine Tracks und möchte gerne den Heider grüßen, oder Heider grüßen, der wegen mir bei dir eingeschaltet hat. Oh, okay, ja, dann grüßt euch, ne, euch beide. Der Heider und die Irene. Der Robby aus Münster schreibt noch, wünsch mir Ella Ella, ja, den habe ich leider jetzt nicht mehr reingekriegt. Dann haben wir noch den, Redamala aus Wedemark und schreibt, hallo, geiler Sender, wir grillen und hören euren Sender, ihr seid super, weiter so. Bibi und Tina, bitte. Wenn nicht, dann Gummibärmbande. Danke, liebe Grüße nach Schadehop und danke an Grüße unsere fast an und danke und Grüße an unseren fast einzigen Nachbarn Jörg für seine Hilfe. So, dann haben wir den Abschluss noch, der Markus aus Neumünster schreibt noch, Moin, was hältst du von Mr. Oizo Flatbeat? Ja, keine Ahnung, was das jetzt wieder sein soll. Egal, Leute, ich bin raus. Für euch jetzt in den Startlöchern die Luna, die spielt mit Sicherheit auch Bibi, zumindest Bibi Blocksberg. Ich weiß, das hat sie im Programm, aber ich glaube dann erst nach 22 Uhr, ne? Also in dem Sinne, Leute, ich bin raus. Ich wünsche euch noch ein schönes Wochenende. Ich wünsche euch jetzt ganz viel Spaß mit Luna. Und wenn alles gut läuft, dann hören wir uns Freitag wieder. Dann machen wir mal nicht solche Tracks. Dann gibt es wieder den Release Friday, wie ihr es eigentlich von mir gewohnt seid. Deswegen, in dem Sinne, bin ich jetzt raus. Viel Spaß mit Luna. Ciao.

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0: Und damit hallo und herzlich willkommen Technobase, ich bin's Bitpitchy. Meine Stimme ist noch immer nicht so ganz geölt, wie sie sein sollte. Das wird aber die Tage wieder. Ich kann nicht mehr so ganz miauen, aber das kriegen wir auch noch bald wieder hin. Vielen Dank gehen raus an den Silvi für die letzten 3 Stunden. Ich habe großartig zugehört, du selbst mal einkaufen und das WLAN, also das Internet da drin ist echt behämmert und ich muss jedes Mal aufs WLAN klingen und so, ja, ich mache keinen Unsinn und die Unterbrechungen dazwischen waren immer wild. Aber dir vielen Dank, nur ein Tipp zu deiner Schrottrunde. Ich spiele keine Helene Fischer. Ich habe noch ein bisschen Würde, aber ist gut, ne? Die auf jeden Fall. Vielen Dank und ich freue mich. Ne, ich höre in letzter Zeit öfter bei dir rein. Ja, machst schon ein ordentliches Ding. Kannst du gerne öfter so auflegen. Dir vielen Dank. Falls ihr euch gefragt habt, warum ich so spät moderiere, die letzte Show war auch hui mit dem, was letzte Woche passiert ist. Aber wir lassen uns da jetzt nicht beirren, sondern machen jetzt dann weiter Party. Der nächste Track noch und dann geht's wieder ins normale Programm. Technobase, wenn ihr wollt, Grüße, Wünsche, sind noch immer gerne gesehen. Einmal auf unserer Page Technobase FM, linke Seite auf den Playbutton gedrückt, wenn ihr angemeldet seid. Ansonsten gehen auch unsere mobile iOS und Android Apps. Und ihr könnt mir wieder das Elend betrachten auf video.technobase.fm. Dann könnt ihr das gleiche machen wie der komische Typ heute, der mir begegnet ist, als ich meine Einkäufe nach Hause getragen hat und mich anscheinend abgecheckt hat. Du, sorry, ich bin vergeben. Nein, das ist kein Erfolg. Und hättest auch keine Chance gehabt. Null. Die Dame hier ist vergeben. Upsi!
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1: Salvatore schreibt mir noch gerade, Helene ist deutsches Kulturgut, würde ich auch sagen, wäre nicht die Genfer Konvention da. Ich sehe es ganz anders. Guybrush, was sagst du dazu?
2: Ah!
1: Danke.
0: Hello.

Der Robert 43 Jahre aus Görz. Wir sind uns einig, welcher Linie bei Techno Base FM spielt, hat die Kontrolle über sein Leben verloren. Na Spaß, auf eine geile Show, das Karren We Ate One. Keine Ahnung, wen du gegessen hast, ich hoffe, es war wenigstens lecker und ich habe auch schon mal eine Promo. Ups, ich habe auch die Kontrolle verloren, wie manche Leute meinen, ne? Grüße! Apropos Promo, da habe ich doch was bekommen. Von so einem Reisschüsselfahrer.

Also ich finde es übrigens interessant, wie man mittlerweile predikten kann, wann Copy eigentlich auf ein Trampolin springt. Wir wissen, dass es am 12. August eine partielle Sonnenfinsternis gibt. Falls es jemand hinkriegt, zieht von Copy echt dieses verdammte Trampolin weg, sonst wird's echt abends schneller dunkel.

Aber der Salvatore, der hat mich doch zu einem Trash-Duell herausgefordert, oder? Also so halb, das ist übrigens mit Cloud 7 noch offen. Dennis, Grüße. Ich hab's nicht vergessen, ich bin nur zu beschäftigt.

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Ich glaube, wir werden auch gleich ziemlich laut und wild und reißschüsselig, ne? Oder war es Reiskocher? Ich weiß nicht. Ich glaube, Reiskocher funktionieren nicht immer so mit Benzin, ne?

Sag mal, Turok. Na, du bist ja gerade im Chat unterwegs. Falls ihr euch wundert, Serotonin, James Hype von Sunvibes und Turok. Sag mal, Turok, du hast aber auch sehr einen Gefallen gefunden an James Hype. Kann das sein? Aber nur so ein bisschen, so wie man im Schwäbischen sagen wird, ein wenig, ein Muckesäckele, ne? Ja, du verstehst es da oben eh nicht, ich weiß.

Also falls ihr euch fragt, was das ist, das ist Serotonin, James Hype im Sun Vibes und Turok Booty Mix. Ich würde sagen, Turok, ne, es ist unser bekannter Reiskocherfahrer, der immer wieder flucht, dass Dinge kaputt sind und einfach trotzdem noch genügend Geld hat, um sich jeden Mist von Alpha Theta zu kaufen, nur um zu realisieren, dass das Zeug wieder kaputt ist. Grüße gehen raus.

0: Eieiei, die Zeit verrennt hier wirklich wie im Fluge und wir haben jetzt eine kurze Werbeunterbrechung, die geht schon wieder 3 Minuten. Ich werde irre. Danach gehen wir ein bisschen in die 90er rein. Wir gucken mal, wie es weitergeht. Ich habe eure größten Wünsche nicht vergessen, keine Sorge. Ich versuche die gleich dann erstmal unterzubringen, aber 90er Grüße. Wir gucken, wir kriegen das hin.
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Und damit willkommen zurück, Technobase aus der Werbung. Ich guck mal kurz in die große Wunschbox, da habt ihr euch einiges angesammelt. Zum Beispiel schon von ganz Anfang, das war noch beim Salvatore, der Timo 49 hat aus Karlberg hat geschrieben, moin moin, hoch die Hände, Wochenende, coole Mucke. Genauso wie die Nadja 39 hat aus Kelheim, ich grüße meine Familie, den Main, die Melanie und den Moritz, mit denen ich am Lagerfeuer zusammensitze. Ich hoffe, ihr sitzt da noch immer und wärmt euch da noch immer. Der Lukas 40 aus Bischofswiesen hätte sich gerne was von den aus den 90ern. Ja, die gibt's jetzt. Die gibt's jetzt. Wir haben noch den Tobias 39 Grad aus Brandenburg an der Havelhu, Pitschi. Bin schon wieder ein Jahr älter geworden und muss sagen, dein Musikmix wird über die Jahre immer besser. Naja, erstmal alles Gute nachträglich zum Geburtstag. Erstens, zweitens, wäre schade, wenn ich mich nicht verbessern würde. Und wir haben noch den Robin 33 Grad aus Oberhausen. Hubit Pitschi, super dich heute wieder mal am Samstagabend unterwegs im Grünen zu hören. Auf meine unterhaltsame Show. Ich grüße dich und alle Hörer. We are one im Grünen. Geht das? Eieiei. Aber wir gucken jetzt mal. Den Track hier, der hat mich letzte Woche, letzten Sonntag sehr gecatcht und da müsst ihr jetzt leider auch durch. Eieiei, was man nicht manchmal an Eurodance entdeckt.

Und der Robin 49 hat das Mist, hat mir vorhin noch geschrieben, an die Damenwelt, ich bin auch noch Single und wünsche dich Irrenhaus oder Frau Holle von Le Schuck. Eieieiei, ich laufe gleich mal vorbei und frag ihn.

so liebster Flymatics, jetzt bin ich nicht mehr so ruhig. Ich bin aus dem Eurodance rausgekommen, das war gerade so ein bisschen ein kleiner Feiermoment. Andreas 30 Jahre lang aus Langwedel hat noch geschrieben, moin Bildpitschi, ich wünsche dir einen schönen Abend. Ich würde mich freuen, wenn du was von Bootleggers spielen könntest. Uiuiui, Bootleggers, lass mich mal gucken, ne? Das hörst du selten tatsächlich, deswegen kann sein, dass ich da was Leggers da hab. Wow, ich habe genau einen Track und er ist versaut. Danke dafür übrigens, ne? Holla. Sorry. Wir haben die Leon 17 aus Berlin. Guten Abend, Bildpitschi. Lass es hier weiter krachen. Ich habe heute sogar mal richtig Lust auf Eurodance. Das kommt bei mir nicht so häufig vor. Vielleicht geht es ja so ab 23 Uhr bei dir. Nee, ging gerade und vielleicht in der Verlängerung müssen wir mal gucken. Eileen und Sven, 41 Jahre alt aus Borken in Hessen. Da frage ich mich, wer wie alt ist, aber das fragt mir ja eigentlich nicht, ne? Grüße aus Hessen, Kassel. Wünsche uns bitte das Lied, die Oma fährt im Hühnerstall Motorrad. Danke. Keine Ahnung, ich habe weder einen Hühnerstall noch ein Motorrad. Müsste ich mal meine zweite Ex fragen. Die hat, glaube ich, einen Motorradführerschein mittlerweile. Die könnte vielleicht... Aber die ist erst Mutter, die ist keine Oma. Naja. Wir haben die Martina, 31 Jahre aus der Schweiz. Guten Abend, Luna. Ich hoffe, es geht dir wieder besser. Ja, ja, ja. Perfekt, dich zu dem heißen Wetter zuzuhören. Ich kann dir sagen, meine Realität ist was? Ist es heiß? Achso, merke ich nicht. Klima sei Dank. Super Show, macht immer weiter so. Ich wünsche allen einen schönen Abend und ganz liebe Grüße an dich und alle Zuhörer. Und wir haben natürlich den ewig meckernden, nein, du weißt, wie es gemeint ist, ne? Ich freue mich ja immer, wenn du da bist. Den Ralf, 44 Jahre aus Bösel. Hey, Luna, Salvatore hat es wirklich abgeliefert. Bitte nochmal ein großes Dankeschön in seine Richtung. Heier und Heier hatte er leider nicht. Muss eine Verschwörung sein. Wenn es bei dir passt, würde ich mich über Empire One mit Love Song freuen. Grüße gehen damit selbstverständlich raus an dich, weil es immer noch passt. Und natürlich auch an alle draußen. We are one. Empire One, Love Song. Ich guck tatsächlich gerade. Nee, finde er in der Bibliothek nicht. Empire One hat auch irgendwie wild viel gemacht. Michi, 32 Jahre alt, Jerusalem, hat noch geschrieben, ich grüße meinen besten Freund Robert, der mich seit meiner Kindheit begleitet, gerade auf einem Event unterwegs ist und dafür sorgt, dass wir hier alle was zu essen haben. Liebe Grüße, der Colonel aus Jerusalem, wünsche my Munch, my Gabber von Scooter, muss ich gucken. Also zum Fan habe ich auf jeden Fall was drin. Und wir machen mal weiter und gucken mal, was noch diese Musik bringt.

Also was haben wir denn hier noch? Den Christian, 35 Jahre alt, aus Waldkreiburg, und ich setze jetzt mal einen grauenhaften Loop, wie immer. Er schreibt, sei gegrüßt, die Lieblingsnervensäge mit dem Eventwerk Waldkreiburg ist auch am Start. Lässt uns heute die Lokomotive fahren. Einmal Jim Knopf, bitte. Endstation Waldkreiburg, Ausstieg, Fahrt Richtung rechts. Ich würde sagen, ein bisschen schwierig. Sie macht, glaube ich, heute eine Profalerwende.

0: Also ich würde sagen, eigentlich verlieb dich nie in das Mädchen hinter den Decks, aber eine Person hat es scheinbar gebracht. Hups. War ja auch erfolgreich.
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Jetzt mal so eine Frage, machen wir um 0 Uhr Schluss? Also, ich frag für Freundesperson sonst gar nicht, ne? Also, ja, dann kann ich mich um 0 Uhr kann ich später auf Alone spielen. Ist okay.

0: Ich glaube, ich muss gleich runter. Ich glaube, ich habe falsch geparkt und ich sehe dein Fahrrad. Oh nee, nee, nee, nee.
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0: Der Anzeigenhofmeister.
1: Also, wenn ihr so weitermacht, dann nehme ich gerne den Strafzettel und ja, ihr wollt ja keine Verlängerung, wie es aussieht.

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Es wurden sich die Bootleggers gewünscht. Damit hallo und herzlich willkommen zurück, Technobase. Es wurden sich die Bootleggers gewünscht und dann machen wir jetzt mal Dinge, die ich eher über Chat kenne, aber gut. Wir gucken mal. Ich glaube, ich gehe ein bisschen in die versaute Richtung und dann werden wir wieder normal. Also langsam werdet ihr wach, ne? Also ich habe ein bisschen Verlängerung im Twitch-Chat gelesen. In der Telegram-Gruppe so gut wie nichts. Da meint nur der Tobin, ich brauche keine Verlängerung, bin dann ab 0 Uhr im Club. Also in dem Sinne habe ich das Gefühl, die Telegram-Gruppe ist nicht so für eine Verlängerung da. Wir gucken mal, was wir machen, ne? Aber in dem Sinne, wir gucken mal. Ich habe ja einmal noch Bibi Blocksberg vielleicht offen. Ja, eure Grüße und Wünsche sind auch noch immer da. Ich guck mal, was ich da noch vorlesen kann. Ihr seid mal wieder fleißig. Was soll ich sagen, ne? Bienchen und Blümchen kennt ihr. Fleißige Bienchen, ja, die Blümchen weiß ich noch nicht. Törö. Ups.

Es wird sich schon wieder Bibibon gewünscht. Warum? Warum? Also abgesehen davon, dass ich es ab und zu in Dauerschleifen höre. Warum? Nun. Sind wir mal lieber anständig und machen mal die gute Werbung, ne? Sind wir mal ein gutes Mädchen, braves Mädchen. Wo ist der Klicker? Die Technobase Volume 46 ist erschienen. CD3 von Hatschel. Ich bestelle sie mir auch noch bald mit ein paar anderen CDs. Also im TB-Shop, der glaube ich tut gerade nicht, aber bald tut er wieder hoffentlich. Ansonsten findet ihr das bei den üblichen Händlern des Unvertrauens und ja, ne? Ganz nettes Zeug. Gibt's auch ein Lied drauf, das heißt Luna. Hat aber nichts mit mir zu tun.

ist das euer verdammter Ernst, dass ihr die ganze Zeit jetzt nach Bibibong fragt? Ernsthaft? Ups.

wenn ich Loops setzen will, um große Wünsche vorzulesen. In diesem Lied ist es auch wild. Der Clemens, 26 Jahre aus Weißwasser. Hallo, liebe Luna. Danke, dass du uns mit deiner Show so gut unterhältst. Ich wollte einfach mal meinem Vater sagen, dass ich absolut dankbar bin, dass es dich gibt. Und will mir Seaside Lovers mit Dächer der Stadt wünschen oder einen Teil meines Herzens. Let's fest einen schönen Abend euch allen. Das Entschuldigung. Ich merke, das ist der absolut perfekte Track dafür. Das Rumpelstilzchen, 55 Jahre aus Uerzig. Das Rumpelstilzchen grüßt das Bitpitchy. Schon ein paar Tage nicht gehört, aber immer wieder schön. Ist eben mein Lieblings-DJ. Grüße auch alle TB-Hörer. Musikwunsch, keinen passt schon. Du hast gerade Glück gehabt, dass es durchgerutscht ist. Ne? Ich habe mir angewöhnt, ein paar Grüße einfach mal, wenn Leute Dinge nicht verstehen, zu löschen. Egal, wir haben den Flymatics. Er schreibt, hallo, Luna, wie geht's? Danke für deine Show. Eieiei, Junge, du machst deine Streaks immer kaputt, ne? Also, okay. Wir haben die Jenny, 37 Jahre aus Essen. Hey, liebe Luna, kannst du mir bitte I Promised Myself spielen, was Pommes mit Senf? Ich grüße alle Telegrammis und das ganze DB-Team. We are one. Der Jana, 12 Jahre aus Göstling, hätte Timmy gerne Timmy Trumpet mit Freaks. Also ich kenne nur Simi Trumpet und der ist bei House Time. Nein, Quatsch, passt. Die Celine, 22 Jahre aus Weißwasser. Wie gesagt, der Track passt da so gut. Ich grüße meinen wundervollen Ehemann, meine wundervollen Schwiegerpapa. Und ich liebe euch ganz doll und bin froh, euch in meinem Leben zu haben. Es ist... Bei dem Track ist es einfach wild. Mathis, 32 Jahre aus Döverden. Hey, Bitchy. Letzte Woche mit Reißeisenstimme von Bonnie Tyler. Rip. Beziehungsweise, was Armanda Lea, hast du mir besser gefallen? Nee. Glaub mir, das war nicht gut. Spaß beiseite. Ich hoffe, dir geht's wieder gut und ist bei dir alles in Ordnung. 90er. Sinwift Sebastian, Grüße an alle Kinder der 90er. Ja. Wir sind schon dabei. Wir sind schon beim Bunga Volker, 42 Jahre alt. Hey Pitchy, der Geocache-Volker hier. Du glaubst nicht, was mir vorhin passiert ist. Ich saß vor dem Haus und habe einen Cache gebastelt. Da kam mein Nachbar und sagte, ich baue eine Bombe. Er lädt das Video auf Facebook hoch und er will wissen, wer die Bombe gebaut hat und wenn die explodiert. Ich habe natürlich die Polizei gerufen und gesagt, rufen Sie mich an, wenn die Kollegen vor Ort sind. Ich komme dann runter und bringe Ihnen die angebliche Bombe mit. Also die einzige Bombe, die ich kenne, ist das, was mein Kumpel Joe immer reinsetzt ins Klo, aber das reicht mir schon. Ihr habt doch so einen Schaden alle. Ihr habt doch alle so einen Schaden hier in der großen Wunschbox. Und deswegen, ich liebe euch einfach komplett dafür. Und Mike, 45 Jahre aus Schwerte, ne? Grüße gehen raus. Ich kann auch Playlist anmachen, habe ich kein Problem mit. Ted, 54 Jahre aus Hüllhorst, schreibt, hey Pitchy, bitte Verlängerung, ich habe auch noch Voices in my Head, wäre echt cool. Also manche Leute mit Voices in Kopf sollten tatsächlich mal irgendwo sich drum kümmern, aber ja, manchmal finde ich es auch einfach ich mit meiner wundervollen Moderationsstimme.

Und der Rob, 29 Jahre aus Düsseldorf, will nochmal der Tweakers. Ey, wir hatten schon mal der Tweakers vorhin mit dem We Like to Party. Nochmal? Müssen wir mal gucken, wobei ich hab da was.

Hier auch nochmal Grüße an meine Freundin und auch an Nivi. Ich sag nur Auto einparken. Im Tunnel. Oh Mann.

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Ihr habt's gehört, wir gehen in die Verlängerung. Wir gehen gleich aus dem perversen Zeug raus. Ich weiß noch nicht, wie ich eure Grüße alle vorlesen soll. Ich muss ein paar aussortieren, glaube ich. Hupsi. Und wir gehen jetzt mal direkt in den Track rein von der Technobase Volume 46. Der heißt genauso wie ich. Falls ihr es noch nicht geblickt habt, mein Name Luna endet auf einem A. Und Namen, die auf A enden im Deutschen, sind meistens so ein bisschen ein Zeichen, dass der Name weiblich ist. Aber nur so am Rande.

Mach mir noch mal einen kleinen Grusel- und Wunschblock, bevor gleich Buzzy wieder den Chat voll spammen darf. Wie so oft. Celine, 22 Jahre aus Weißwasser, schreibt, ein schönes Wochenende und schön, dass du wieder da bist mit Pitchy. Gerne doch, ne? Dafür müsst ihr nächste Woche auf mich verzichten. Hint, hint. Was haben wir noch? Den Pascal 36 Grad aus Groß-Schenkelberg. Huhu, hast du Blinded by the Light. Danke. Und we are one. Und Pascal 36 Grad aus Groß-Schenkelberg. Hast du einen Pokémon oder Dragon Ball Remix? Ja, aber ich glaube, ich habe vorhin schon mal ein bisschen in die Richtung Sachen gespielt. Wird ein bisschen schwierig. Das Trucker Babe schreibt auch noch. Meine Stimme ist jetzt auch wieder gerade, ne? Grüß von der A7 kurz vor Hamburg an meine Trucker-Freunde Kasper und Martin. Ich hoffe, ihr und allen Zuhörern habt einen entspannten Abend. Fahrt vorsichtig, liebe Grüße, Manni. Manni, er ist wirklich geile Musik, weiter so. Ich sage einfach nur danke, dass ihr auf den Straßen unterwegs seid zu diesen teilweise nachtschlafenden Zeiten und euch mit sehr viel komischem Zeug rumschlagen dürft, inklusive Güterverkehr, Controller, whatever, komischen Autofahrenden, die halt nicht wissen, wie es funktioniert. Und vollen Parkplätzen. Ich kann euch nicht beneiden, aber danke, dass ihr diesen Job auf jeden Fall macht. Vielen, vielen, vielen lieben Dank. Bakamen hat noch geschrieben, einen wunderschönen guten Abend an alle. Ich bin auf jeden Fall für eine Verlängerung. Ich hatte schon lange nicht mehr so oft Gänsehaut von Musik wie heute von dir. We are one. Herr Deutsch schreibt, guten Abend Luna, danke für deine Show. Gerne Verlängerung und sehr gerne Eurodance. Wünsche mir Automatic Lover. Automatic Lover, das klingt irgendwas so, was man sich in irgendwelchen Kartons bestellt, ne? Ich kann nicht anders. Sorry. Was haben wir denn noch? Der Ralf ist wieder da. Ja, also ihr habt einiges noch geschrieben. Ich kann, glaube ich, nicht alles vorlesen. Wir haben noch den Florian 39 aus Dresden. Hallo Bitchy. Natürlich möchte ich keine Verlängerung. Sowas nennt man eine haltlose Unterstellung. Anzeige ist raus. Danke für die geile Show und we are one. PS, gerne Niviro mit The Phoenix oder wenn du eventuell hast, Electric Busboy, Callboy. Das wäre mega. Muss ich gucken. Niviro ballert heute zu viel, ne? Ballert Bruder, aber wird heute ein bisschen schwierig. Bergi, 28 Jahre aus Brandenburg, schreibt auch noch, wie, keine Verlängerung? Natürlich, wir sind seit Anfang an dabei und brauchen noch mehr von der guten Musik. Grüße an Suftus, der mit mir gerade meine Bude renoviert. Hast du schon Pinball gespielt oder würde es reinpassen? Gruß an Anne. Das hatte ich vorhin schon Salvatore gefragt und dann ist er so halb ausgerastet. Und Michi, 34 Jahre aus Laubheim, ich wollte eher fragen, seit wann man einen Strafzettel auf dem Dorf bekommt. Ja, bei mir ist es ein bisschen schwieriger. Ich wohne hier in Stuttgart, mitten im Talkessel. Und meine zweite Freundin, die ist hier in dem Gebiet Streife gelaufen. Ich habe sie anders kennengelernt, aber ja. Ich war brav. Ich habe nie einen Strafzettel von ihr kassiert. Erst nachdem die Trennung da war und das war von anderen Kollegen. Und das war aber auch. Einer war berechtigt, einer konnte ich abwehren. Die ist auch nicht mehr Streife gelaufen in meinem Gebiet. Die ist mittlerweile, hat sie sich zum fließenden Verkehr fortbewegt. Und was ihr daraus macht, keine Sorge, sie kontrolliert Blitzerbilder. Deswegen, wenn ich hier geblitzt werde, muss ich es ihr sagen. Upsi. Egal, beim nächsten Lied, da dürft ihr euch gerne fragen, wie dieses Lied heißt. Was sie beantwortet euch das sicher im Twitch-Chat gleich gerne.

Und es wird Zeit für ein kleines Shoutout an meinen Mentor, an Powerpilz. Wenn ich jetzt mir überlege, 2019 bin ich das erste Mal zu TV gekommen. Damals, ich hatte dann 2019 anfangs dank meinem Kumpel Joe mir das Equipment geholt und hab hier zu üben begonnen, auch mit der Hilfe von Powerpilz. Und er hat dann irgendwann gesagt, bewerbe ich doch bei TV, und das habe ich auch gemacht. Und ja, damals hat es dann nicht so ganz gereicht. Wurde dann damals rausgeschmissen und bin dann wieder hierher gekommen. Also ich kann euch sagen, ohne Powerpilz wäre ich nicht hier. Nee, wäre ich nicht hier. Und deswegen vielen, vielen Dank nochmal. Ich habe deine Shows damals auch sehr genossen. Find's ein bisschen schade, dass du nicht mehr bei We Are One bist, dass du mit Musik gerade nicht mehr so viel machst. Aber vielen, vielen, vielen lieben Dank. Ohne dich wäre mein Leben an sehr vielen Stellen anders verlaufen. We Are One hat mir sehr viel ermöglicht. Und du hast mit einer der grundlegenden Steine gesetzt. Vielen Dank dir.

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Eine Love Message brauchen wir oft genug. Hallo und herzlich willkommen zurück, Technobase. Wir haben jetzt noch eine Stunde hier zum Auflegen. Und ihr wisst, ich mache den Gottschalk immer. Ich bin nicht komischer alter weißer Mann, aber dafür überziehe ich trotzdem gerne. Die Gummibärchen habe ich heute auch nicht da. Es gab heute nur eine Tafel Schokolade. Und ja, ich fresse die am Stück weg. Grüße werden übrigens im Jordan schwierig, aber das wisst ihr ja hoffentlich schon.

Der Robert36 aus Egnach. Wow, wie toll, dass du die Story mit Powerpills erzählst. Ich habe schon den Eindruck, dass er dich als Mentor geprägt hat. So sehr, dass ich euch anfangs verwechselt habe. Ja, ja, das war auch mit einer der Gründe, warum es das erste Mal nicht geklappt hat. Ich war zu nah an Powerpills dran. Aber ja, ich muss auch sagen, ich bin sehr, sehr geprägt von Powerpills und Pepschmier. Das waren so diejenigen, die ich wirklich damals rauf und runter gehört habe. Das waren so mit meine Allstars von TB und A&D damals auch noch. Das waren Zeiten.

0: Und an den Ralf aus Bösel. Dreh die Anlage auf. Aber so richtig jetzt, bitte, okay?
1: Ja, wirklich. Du bist...

Eieiei, ich versink so richtig im Eurodance. Der Ralf aus Bösel ist jetzt auch wieder glücklich. Er hat mal wieder seinen DJ Jürgen gehabt. Ja, wir gucken mal. Wir haben jetzt noch so 20 Minuten. Ich werde ein bisschen überziehen. Und mich treibt's gleich auf die Porzellanschüssel. Ne? Eieiei. Wir gucken mal, was wir jetzt noch machen. Ich drifte da gerade im Eurodance so ein bisschen ab. Mein Hirn auch, aber es ist gerade schön. Ich könnte es jetzt so lang weitermachen. Ah nein, ich muss irgendwann auch mal was zu futtern machen. Mir irgendwas reinrendern.

hier kann ich gut moderieren, hier kann ich sein. Es kommen noch ein paar Tracks, aber ich mache jetzt schon mal die Abmod. Vielen, vielen Dank, dass ihr dabei wart. Jetzt bei 4 Stunden. Ja, ihr hört, meine Stimme ist noch immer ein bisschen belegt. Das wird jetzt hier hoffentlich nächste Woche besser. Nächste Woche müsst ihr leider auf mich verzichten, aber ich habe schon gesehen, der Patronic hat sich zumindest 22 Uhr geschnappt. Wie lange habe ich jetzt nicht geguckt, aber er hat sich da ein bisschen was geschnappt. Eigentlich war der Plan, dass ich tatsächlich, also ich bin unterwegs, besuche jemanden und da war der Plan, dass wir zusammen auflegen. Aber jetzt haben wir uns doch entschieden, nee, wir machen uns einen ruhigen Abend, das wird alles anstrengend genug. Und deswegen müsst ihr nächste Woche Samstag auf mich verzichten. Aber keine Sorge, die Woche drauf sollte ich wieder da sein. Solange nicht irgendwie ganz unvorhergesehene Events wieder passieren in meinem Kalender. Man kennt's ja, ne? Ansonsten, falls ihr nicht genug von mir bekommen wollt, Singlebase ist jetzt leider weg. Singlebase.de könnt ihr mal gucken, wen ihr sonst hier im Team vielleicht daten könntet. Ja, den Witz ziehe ich trotzdem durch. Ansonsten bitpitchy.eu, die Adresse rein, bitpitchy. Dort erfahrt ihr mehr über mich. Dort erfahrt ihr auch die nächsten Shows dann wieder, wenn sie eingetragen sind und so weiter. Und ja, ne? Ansonsten guckt in den Sendeplan. Ihr könnt auch gerne auf bitpitchy.eu gehen. Voilà. Das ist einmal mein Discord-Server verlinkt. Und einmal mein Telegram-Channel Binary Sounds. In beidem erfahrt ihr 15 Minuten vorher, wann ich on air gehe. So verpasst ihr es nicht. Sollte ich doch mal spontan hier on air gehen. Man weiß ja nie. Ansonsten vielen, vielen Dank, dass ihr dabei wart. Vielen, vielen Dank auch, dass ihr die letzte Woche mit mir durchgehalten habt. Das war nicht eine schöne Show. Vor allem, was da im Hintergrund war, das war wuff. Aber ja, einfach Mut fassen, einmal durchatmen und weiter geht's. Leben. Ich bedanke mich bei euch fürs dabei sein. Vielen, vielen, vielen Dank jede Woche, dass ihr dabei seid. Und wir hören uns wahrscheinlich in 2 Wochen wieder. Bis dahin, ihr wisst es. Ihr wisst es. Aber jedes Mal. Haltet immer schneller die Hände unter den Bettdecken. Fangen mit dem Bunga-Bunga-Folge. Ich habe es nicht mehr geschafft, den ganz vorzulesen. Ne? Obwohl ich den, glaube ich, noch vorlesen wollte. Ne? Mit seinem

0: die Flittchen und so. Ja, ich weiß. Ne? Also hat immer schon die Hände unter dem Bett denken, vor allem beim Bunga Bunga Volker, der könnt ihr euch das abgucken, der kann das sehr gut. Ich kenne euch doch. Und zwar jeder Einzelne und jeden Einzelnen von euch.
1: Ich mach's auch nicht anders, außer meine Freundin ist da.
0: In dem Sinne, macht es gut. Gute Nacht. Und ciao.

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